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1: Werte Gäste, hören Sie die Nachrichten, Neuigkeiten, Informationen zu geplanten Veranstaltungen. 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Die Ustrine Musikabende, Ustrinske glasbene večeri, sind ein Musikalfestival, das in diesem Jahr zum ersten Mal stattfindet. Heute Abend wird Blasorchester Josip Kaschmann auftreten. Sie sind herzlichst eingeladen. Heute Abend am Ufer der Lošinje Kapitän in Mali Lošinj und am Loger Nerezinac wird Inselabend stattfinden mit Klappergesang und Folkloretanz. Wir freuen uns auf Ihr Kommen. Heute Abend in Veli Lošinj in Garden Inn erleben Sie auf der Terrasse des Garden Inn in Veli Lošinj einen Abend voller Emotionen und authentische musikalische Interpretation mit Šehad Komić, einem charismatischen Musiker mit markanter Stimme und Akustikgitarre. Anfang um 20.30 Uhr. Morgen, den 28. August, am Ridimutak Beach Neresine, Corn Moon. Das Event beginnt während der goldenen Stunde, wenn der Tag langsam der Nacht weicht und die Atmosphäre am Ridimutak zur perfekten Kulisse für ein sommerliches Beisammensein wird. Blick in den Himmel. In Zusammenarbeit mit der Astronomischen Gesellschaft Leo Brenner aus Mali Lošinj wird eine Beobachtung des Vollmonds durch mehrere Teleskope organisiert. Sie sind herzlichst eingeladen. Auf Ihren Spaziergang entlang des Uferwegs werden Sie zu dem äußersten Kap von Chikat gelangen, dem Kap Annunziata, so genannt nach der Wallfahrkirche Maria Verkündigung. Dort ist das Herz von Lošinj. Die heutige Kirche mit klassifizierter Fassade wurde 1858 neben der älteren kleinen Kirche erbaut. Vor dem Kap liegt das offene Meer mit weiten Ausblicken. Auf diesen Kap haben die Frauen und Mütter von Lošinj die Schiffe verabschiedet oder erwartet. Jedes Schiff von Lošinj, das vom Hafen ausfuhr zu einer weiteren Fahrt, ankerte auf Chikat bei der Kirche, mit ihren Familien einen Rosenkranz zu beten. Dann umarmten sich die Lieben, gingen an Bord und verschwanden in die Ferne. Deshalb ist diese Kirche der Ang der Seufzer und der Tränen. Innen an den Wänden hängen die Bilder von Segelschiffen aus dem 19. Jahrhundert, wo Tiefgaben nach durchlebten Gefahren und Schiffbrücken als Dankbarkeit für die glückliche Heimkehr. Auch heute, wenn Sie von einem am Kap Annunziata vorbeikommenden Schiff die Sirene hören, dann wissen Sie, dass der Schiffskapitän aus Lošinj ist.
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1: Die Wetterprognose für heute: Sonnig, schwaches bis mittelstarkes Wind.
3: Liebe Freunde, gute Unterhaltung und bis morgen von Ileana.

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2: Die Ustrine Musikabende, Ustrinske glasbene večeri, sind ein Musikalfestival, das in diesem Jahr zum ersten Mal stattfindet. Heute Abend wird Blasorchester Josip Kaschmann auftreten. Sie sind herzlichst eingeladen. Heute Abend am Ufer der Lošinje Kapitän in Mali Lošinj und am Loger Nerezinac wird Inselabend stattfinden mit Klappergesang und Folklore-Tanz. Wir freuen uns auf Ihr Kommen. Heute Abend in Veli Lošinj in Garden Inn erleben Sie auf der Terrasse des Garden Inn in Veli Lošinj einen Abend voller Emotionen und authentische musikalische Interpretation mit Šehat Komić, einem charismatischen Musiker mit markanter Stimme und Akustikgitarre. Anfang um 20.30 Uhr. Morgen, den 28. August, am Ridimutak Beach Nerezine, Corn Moon. Das Event beginnt während der goldenen Stunde, wenn der Tag langsam der Nacht weicht und die Atmosphäre am Ridimutak zur perfekten Kulisse für ein sommerliches Beisammensein wird. Blick in den Himmel. In Zusammenarbeit mit der Astronomischen Gesellschaft Leo Brenner aus Mali Lošinj wird eine Beobachtung des Vollmonds durch mehrere Teleskope organisiert. Sie sind herzlichst eingeladen.
3: Auf Ihren Spaziergang entlang des Uferwegs werden Sie zu dem äußersten Kap von Chikat gelangen, dem Kap Annunziata, so genannt nach der Wallfahrtkirche Maria Verkündigung. Dort ist das Herz von Lošinj. Die heutige Kirche mit klassifizierter Fassade wurde 1858 neben der älteren kleinen Kirche erbaut. Vor dem Kap liegt das offene Meer mit weiten Ausblicken. Auf diesen Kap haben die Frauen und Mütter von Lošinj die Schiffe verabschiedet oder erwartet. Jedes Schiff von Lošinj, das vom Hafen ausfuhr zu einer weiteren Fahrt, ankerte auf Chikat bei der Kirche, mit ihren Familien einen Rosenkranz zu beten. Dann umarmten sich die Lieben, gingen an Bord und verschwanden in die Ferne. Deshalb ist diese Kirche der Ang der Seufzer und der Tränen. Innen an den Wänden hängen die Bilder von Segelschiffen aus dem 19. Jahrhundert, wo Tiefgaben nach durchlebten Gefahren und Schiffbrücken als Dankbarkeit für die glückliche Heimkehr. Auch heute, wenn Sie von einem am Kap Annunziata vorbeikommenden Schiff die Sirene hören, dann wissen Sie, dass der Schiffskapitän aus Lošinj ist.
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1: Die Wetterprognose für morgen. Das Wetter bleibt weiter ungeändert. Sehr warm mit sehr hohem UV-Index. Empfehlung in Schatten von 10 bis 17 Uhr bleiben. Meerwassertemperatur 26 Grad.
4: Liebe Freunde, gute Unterhaltung und bis morgen von Ileana.
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